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0: Achtung, Achtung, Sie hören jetzt den Refrain eines der beiden Hauptschlager des ersten Farbentonfilms, der First National, Tilly.
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0: Pinomayo. Aber was kann es nur sein? Ist ein Männername?
1: Nein!
0: Oder ein Roman?
1: Aber nein!
0: Titel eines Filmes?
2: Nee!
0: Oder nur Musik?
1: Ja!
0: Pinomayo.

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0: Achtung, Achtung, meine Damen und Herren, Sie hören jetzt den neuesten Tanzschlager. Jeder, jede, jedes schreibt auf der Mercedes. Gespielt vom Robert Renard Tanzorchester, Gesang Gerd von Osten.
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